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Das ist kein Grund zur Heiterkeit. 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Aha. 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

Jasmin, sauber muss das Kind werden. Blitzeblank und sauber. Wie bitte? Nein.

0: die Hose. Och nee, also jetzt. Papa wird sauer. Jasmin, Papa wird sauer. Was? Ist ja gut, ist ja gut. Es ist ja gut. Okay, okay. Papa hat's nicht so gemeint. Jasmin, dein Vater hat es nicht so gemeint. Er hat es um alles in der Welt nicht so gemeint.
1: Estamos a tu lado, en Lado A.